Neue ein. Du lässt immer für einen Moment das viele, viele Denken sein und lässt dich ein, nicht nur zum Schein, sondern einzig und allein auf dein müde Sein, auf dein nicht mehr mehr wollen, auf deine generelle Ablehnung jeglicher Krebsgymnastik. Ist das nicht von

Es wird dir leicht gemacht, du kannst dich jetzt berieseln lassen, dir mit der Hand vorn in die Hose fassen und im Sitzen oder Knien da sein und eben nicht nachvollziehen, wie der letzte Rest deines intellektuellen Widerstandes sich in Luft auflöst. Nur weil das Gruft nämlich döst deine Mitdenkfähigkeit hier ein. Politik und soziale

sind wir hier und hier geht's weiter. Heitert das nicht oder findest du's gescheiter, den Schaukel schon da noch ein wenig weiter zu treiben? Darf ich dir jetzt Sonnenöl einreiben? Besonders dein Hirn braucht wohl noch einen Schirm. Überhaupt! Bleiben dann alle hier, verschieb das Scheiden, aufmachen!